0: ist dem egal. Und wenn der sich mit dir streitet,
1: normale, normale.